Dankeschön.

Sie wurden unter Decius in Ketten nach Rom geschleppt, wo sie für den Glauben an Christus zuerst mit Bleiungen gegeißelt und dann mit dem Schwert getötet wurden. So als sie sie in Umbrien der heilige Rufzeuge Rufinus, zu Tuburgus Lucernaria in Afrika, die heiligen Jungfrauen und Blutzeuginnen, Maxima, Donatilla und Sekunda, die beiden Ersten wurden.

in dem Stadt getötet. Zu Caesarea in Kappadokien die heilige Bezeugin Julita, als sie ihr Eigentum, das ein Hochgestellter an sich gerissen hatte, vor Gericht zurückforderte, bestritt dieser ihr als Christin das Klagerecht. Da befahl der Richter,

Sie einen ganz kleinen Augenblick Platz. Wir heute Morgen die Betrachtung über die Mittel, die Gott mir in die Hand gegeben hat, um das Ziel zu erreichen, zu dem hin ich geschaffen bin. Und wir haben gestern gesagt, dass der Mensch, jeder Mensch, geschaffen ist für Gott, von Gott und für Gott. Der Herr Augustinus sagt das sehr schön, du hast uns für dich geschaffen und unruhig ist unser Herz, dieses Ruhe in dir. Also, wir haben gestern Abend ein klein wenig betrachtet, die Dinge außerhalb von uns, alles was nicht das Leben direkt ist, also Gesundheit, die Krankheit, Reichtum, die Armut, langes Leben wie kurzes Leben, Ehre wie Unehre. Wir haben gesagt, das eine und das andere kann zum Ziel hin führen, aber es führt nicht automatisch zum Ziel hin. Also jemand, der krank ist, für den ist nicht die Krankheit automatisch der Weg zum Heilen. Es kann auch sein, dass es seine Krankheit verflucht, sich gegen Gott auflehnt. Das ist kein Automatismus. So, dann müssen wir heute Morgen auch ein klein wenig an die Dinge innerhalb von uns denken, nicht nur außerhalb, sondern auch innerhalb. Also unser Verstand, der ist uns von Gott gegeben, um die Wahrheit zu erkennen. Unser Wille, um das Gute anzustreben. Also die ganzen Seelenkräfte sind uns von Gott gegeben, um unseren Weg zu Gott zu leiten und zu lenken. Also machen wir das klar. Und dann kann man als dritten Punkt, also erster Punkt, nicht wahr, die Dinge sind nicht automatisch, führen die nicht automatisch zum Ziel. Zweiter Punkt, die Dinge auch innerhalb von mir sind uns von Gott gegeben. Dritter Punkt, die Dinge konkret, in einem konkreten Umständen, sei es die Zeitumstände, sei es der Zustand der Kirche, sei es mein persönliches Leben, aber Gott hat ihnen dieses Seminar hier gegeben, damit sie zu guten Priestern bzw. Ordensleuten herangebildet werden. Sie müssen das in richtiger Weise benutzen, anwenden. Also das sind lauter Gedanken, die uns heute Morgen bewegen wollen und die Gegenstand der Betrachtung sind. Machen Sie jetzt mit ganzem Eifer diese Betrachtung. Ich hoffe, dass Sie das wahrgenommen haben, was wir gestern gesagt haben, bei den Zusätzen.

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Danke.

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Warum es nicht sagen, mir optimal einen Partner.

Sekunde.

0: des Vaters und des Sohnes und des Heiligen Geistes. Amen. Ich glaube an Gott.
1: Den allmächtigen Vater, Schöpfer des Himmels und der Erde, und an Jesus Christus, seinen eingeborenen Sohn, unser Herr, der empfangen ist vom Heiligen Geist, geboren aus Maria der Jungfrau, gelitten unter Pontius Pilatus, gekreuzigt, gestorben und begraben, abgestiegen zu der Hölle, am dritten Tage wieder auferstanden von den Toten, aufgefahren in den Himmel, sitzt zu Rechten Gottes des allmächtigen Vaters, von allen erkommen wird, zu richten die Lebendigen und die Toten. Ich glaube an den Heiligen Geist, die heilige katholische Kirche, Gemeinschaft der Heiligen, Nachlass der Sünden, Auferstehung des Fleisches und das ewige Leben. Amen.
0: Vater unser, der du bist im Himmel, geheiligt werde dein Name, zu uns komme dein Reich, dein Wille geschehe, wie im Himmel, also auch auf Erden.
1: Unser tägliches Brot gib uns heute, und vergib uns unsere Schuld, wie auch wir vergeben unseren Schuldigern. Und führe uns nicht in Versuchung, sondern erlöse uns von dem Übel. Amen.
0: Gegrüßet seist du, Maria, voll der Gnade, der Herr ist mit dir. Du bist gebenedeit unter den Weibern, und gebenedeit ist die Frucht deines Leibes, Jesus, der in uns den Glauben vermehre.
1: Heilige Maria, Mutter Gottes, bitte für uns Sünder, jetzt und in der Stunde unseres Todes. Amen.
0: Gegrüßet seist du, Maria, voll der Gnade, der Herr ist mit dir. Du bist gebenedeit unter den Weibern, und gebenedeit ist die Frucht deines Leibes, Jesus, der in uns die Hoffnung stärke.
1: Heilige Maria, Mutter Gottes, bitte für uns Sünder, jetzt und in der Stunde unseres Todes. Amen.
0: Gegrüßet seist du, Maria, voll der Gnade, der Herr ist mit dir. Du bist gebenedeit unter den Weibern, und gebenedeit ist die Frucht deines Leibes, Jesus, der in uns die Liebe entzündet.
1: Heilige Maria, Mutter Gottes, bitte für uns Sünder, jetzt und in der Stunde unseres Todes. Amen.
0: Ehre sei dem Vater und dem Sohn und dem Heiligen Geist.
1: Wie es war im Anfang, so auch jetzt und alle Zeit und in Ewigkeit. Amen.
0: Vater unser, der du bist im Himmel, geheiligt werde dein Name, zu uns komme dein Reich, dein Wille geschehe, wie im Himmel, also auch auf Erden.
1: Unser tägliches Brot gib uns heute, und vergib uns unsere Schuld, wie auch wir vergeben unseren Schuldigern. Und führe uns nicht in Versuchung, sondern erlöse uns von dem Übel. Amen.
0: Gegrüßet seist du, Maria, voll der Gnade, der Herr ist mit dir. Du bist gebenedeit unter den Weibern, und gebenedeit ist die Frucht deines Leibes, Jesus, den du, Jungfrau, vom Heiligen Geist empfangen hast.
1: Heilige Maria, Mutter Gottes, bitte für uns Sünder, jetzt und in der Stunde unseres Todes. Amen.
0: Gegrüßet seist du, Maria, voll der Gnade, der Herr ist mit dir. Du bist gebenedeit unter den Weibern, und gebenedeit ist die Frucht deines Leibes, Jesus, den du, Jungfrau, vom Heiligen Geist empfangen hast.
1: Heilige Maria, Mutter Gottes, bitte für uns Sünder, jetzt und in der Stunde unseres Todes. Amen.
0: Gegrüßet seist du, Maria, voll der Gnade, der Herr ist mit dir. Du bist gebenedeit unter den Weibern, und gebenedeit ist die Frucht deines Leibes, Jesus, den du, Jungfrau, vom Heiligen Geist empfangen hast.
1: Heilige Maria, Mutter Gottes, bitte für uns Sünder, jetzt und in der Stunde unseres Todes. Amen.
0: Gegrüßet seist du, Maria, voll der Gnade, der Herr ist mit dir. Du bist gebenedeit unter den Weibern, und gebenedeit ist die Frucht deines Leibes, Jesus, den du, Jungfrau, vom Heiligen Geist empfangen hast.
1: Heilige Maria, Mutter Gottes, bitte für uns Sünder, jetzt und in der Stunde unseres Todes. Amen.
0: Gegrüßet seist du, Maria, voll der Gnade, der Herr ist mit dir. Du bist gebenedeit unter den Weibern, und gebenedeit ist die Frucht deines Leibes, Jesus, den du, Jungfrau, vom Heiligen Geist empfangen hast.
1: Heilige Maria, Mutter Gottes, bitte für uns Sünder, jetzt und in der Stunde unseres Todes. Amen.
0: Gegrüßet seist du, Maria, voll der Gnade, der Herr ist mit dir. Du bist gebenedeit unter den Weibern, und gebenedeit ist die Frucht deines Leibes, Jesus, den du, Jungfrau, vom Heiligen Geist empfangen hast.
1: Heilige Maria, Mutter Gottes, bitte für uns Sünder, jetzt und in der Stunde unseres Todes. Amen.
0: Gegrüßet seist du, Maria, voll der Gnade, der Herr ist mit dir. Du bist gebenedeit unter den Weibern, und gebenedeit ist die Frucht deines Leibes, Jesus, den du, Jungfrau, vom Heiligen Geist empfangen hast.
1: Heilige Maria, Mutter Gottes, bitte für uns Sünder, jetzt und in der Stunde unseres Todes. Amen.
0: Gegrüßet seist du, Maria, voll der Gnade, der Herr ist mit dir. Du bist gebenedeit unter den Weibern, und gebenedeit ist die Frucht deines Leibes, Jesus, den du, Jungfrau, vom Heiligen Geist empfangen hast.
1: Heilige Maria, Mutter Gottes, bitte für uns Sünder, jetzt und in der Stunde unseres Todes. Amen.
0: Gegrüßet seist du, Maria, voll der Gnade, der Herr ist mit dir. Du bist gebenedeit unter den Weibern, und gebenedeit ist die Frucht deines Leibes, Jesus, den du, Jungfrau, vom Heiligen Geist empfangen hast.
1: Heilige Maria, Mutter Gottes, bitte für uns Sünder, jetzt und in der Stunde unseres Todes. Amen.
0: Gegrüßet seist du, Maria, voll der Gnade, der Herr ist mit dir. Du bist gebenedeit unter den Weibern, und gebenedeit ist die Frucht deines Leibes, Jesus, den du, Jungfrau, vom Heiligen Geist empfangen hast.
1: Heilige Maria, Mutter Gottes, bitte für uns Sünder, jetzt und in der Stunde unseres Todes. Amen.
0: Ehre sei dem Vater und dem Sohn und dem Heiligen Geist.
1: Wie es war im Anfang, so auch jetzt und alle Zeit und in Ewigkeit. Amen.
0: O mein Jesus,
1: verzeih uns unsere Sünden, bewahre uns vor dem Feuer der Hölle, führe alle Seelen in den Himmel, besonders jene, die deine Barmherzigkeit am meisten bedürfen.
2: Vater unser, der du bist im Himmel, geheiligt werde dein Name. Zu uns komme dein Reich, dein Wille geschehe, wie im Himmel, also auch auf Erden.
1: Unser tägliches Brot gib uns heute und vergib uns unsere Schuld, wie auch wir vergeben unseren Schuldigern. Und führe uns nicht in Versuchung, sondern erlöse uns von dem Übel. Amen.
2: Gegrüßet seist du, Maria, voll der Gnade, der Herr ist mit dir. Du bist gebenedeit unter den Weibern. Und gebenedeit ist die Frucht deines Leibes, Jesus, den du, Jungfrau, zu Elisabeth getragen hast.
1: Heilige Maria, Mutter Gottes, bitte für uns Sünder, jetzt und in der Stunde unseres Todes. Amen.
2: Gegrüßet seist du, Maria, voll der Gnade, der Herr ist mit dir. Du bist gebenedeit unter den Weibern. Und gebenedeit ist die Frucht deines Leibes, Jesus, den du, Jungfrau, zu Elisabeth getragen hast.
1: Heilige Maria, Mutter Gottes, bitte für uns Sünder, jetzt und in der Stunde unseres Todes. Amen.
2: Gegrüßet seist du, Maria, voll der Gnade, der Herr ist mit dir. Du bist gebenedeit unter den Weibern, und gebenedeit ist die Frucht deines Leibes, Jesus, den du, Jungfrau, zu Elisabeth getragen hast.
1: Heilige Maria, Mutter Gottes, bitte für uns Sünder, jetzt und in der Stunde unseres Todes. Amen.
2: Gegrüßet seist du, Maria, voll der Gnade, der Herr ist mit dir. Du bist gebenedeit unter den Weibern, und gebenedeit ist die Frucht deines Leibes, Jesus, den du, Jungfrau, zu Elisabeth getragen hast.
1: Heilige Maria, Mutter Gottes, bitte für uns Sünder, jetzt und in der Stunde unseres Todes. Amen.
2: Gegrüßet seist du, Maria, voll der Gnade, der Herr ist mit dir. Du bist gebenedeit unter den Weibern, und gebenedeit ist die Frucht deines Leibes, Jesus, den du, Jungfrau, zu Elisabeth getragen hast.
1: Heilige Maria, Mutter Gottes, bitte für uns Sünder, jetzt und in der Stunde unseres Todes. Amen.
2: Gegrüßet seist du, Maria, voll der Gnade, der Herr ist mit dir. Du bist gebenedeit unter den Weibern, und gebenedeit ist die Frucht deines Leibes, Jesus, den du, Jungfrau, zu Elisabeth getragen hast.
1: Heilige Maria, Mutter Gottes, bitte für uns Sünder, jetzt und in der Stunde unseres Todes. Amen.
2: Gegrüßet seist du, Maria, voll der Gnade, der Herr ist mit dir. Du bist gebenedeit unter den Weibern, und gebenedeit ist die Frucht deines Leibes, Jesus, den du, Jungfrau, zu Elisabeth getragen hast.
1: Heilige Maria, Mutter Gottes, bitte für uns Sünder, jetzt und in der Stunde unseres Todes. Amen.
2: Gegrüßet seist du, Maria, voll der Gnade, der Herr ist mit dir. Du bist gebenedeit unter den Weibern, und gebenedeit ist die Frucht deines Leibes, Jesus, den du, Jungfrau, zu Elisabeth getragen hast.
1: Heilige Maria, Mutter Gottes, bitte für uns Sünder, jetzt und in der Stunde unseres Todes. Amen.
2: Gegrüßet seist du, Maria, voll der Gnade, der Herr ist mit dir. Du bist gebenedeit unter den Weibern, und gebenedeit ist die Frucht deines Leibes, Jesus, den du, Jungfrau, zu Elisabeth getragen hast.
1: Heilige Maria, Mutter Gottes, bitte für uns Sünder, jetzt und in der Stunde unseres Todes. Amen.
2: Gegrüßet seist du, Maria, voll der Gnade, der Herr ist mit dir. Du bist gebenedeit unter den Weibern, und gebenedeit ist die Frucht deines Leibes, Jesus, den du, Jungfrau, zu Elisabeth getragen hast.
1: Heilige Maria, Mutter Gottes, bitte für uns Sünder, jetzt und in der Stunde unseres Todes. Amen.
2: Ehre sei dem Vater und dem Sohn und dem Heiligen Geist.
1: Wie es war im Anfang, so auch jetzt und alle Zeit und in Ewigkeit. Amen.
2: O mein Jesus,
1: verzeih uns unsere Sünden, bewahre uns vor dem Feuer der Hölle, für alle Sünden. sehen in den Himmel, besonders jenen, die deine Barmherzigkeit am meisten bedürfen.
3: Vater unser, der du bist im Himmel, geheiligt werde dein Name, zu uns komme dein Reich, dein Wille geschehe wie im Himmel, also auch auf Erden.
1: Unser tägliches Brot gib uns heute und vergib uns unsere Schuld, wie auch wir vergeben unseren Schuldigern. Und führe uns nicht in Versuchung, sondern erlöse uns von dem Übel. Amen.
3: Gegrüßet seist du, Maria, voll der Gnade, der Herr ist mit dir. Du bist gebenedeit unter den Weibern und gebenedeit ist die Frucht deines Leibes, Jesus, den du, Jungfrau, geboren hast.
1: Heilige Maria, Mutter Gottes, bitte für uns Sünder, jetzt und in der Stunde unseres Todes. Amen.
3: Gegrüßet seist du, Maria, voll der Gnade, der Herr ist mit dir. Du bist gebenedeit unter den Weibern und gebenedeit ist die Frucht deines Leibes, Jesus, den du, Jungfrau, geboren hast.
1: Heilige Maria, Mutter Gottes, bitte für uns Sünder, jetzt und in der Stunde unseres Todes. Amen.
3: Gegrüßet seist du, Maria, voll der Gnade, der Herr ist mit dir. Du bist gebenedeit unter den Weibern und gebenedeit ist die Frucht deines Leibes, Jesus, den du, Jungfrau, geboren hast.
1: Heilige Maria, Mutter Gottes, bitte für uns Sünder, jetzt und in der Stunde unseres Todes. Amen.
3: Gegrüßet seist du, Maria, voll der Gnade, der Herr ist mit dir. Du bist gebenedeit unter den Weibern und gebenedeit ist die Frucht deines Leibes, Jesus, den du, Jungfrau, geboren hast.
1: Heilige Maria, Mutter Gottes, bitte für uns Sünder, jetzt und in der Stunde unseres Todes. Amen.
3: Gegrüßet seist du, Maria, voll der Gnade, der Herr ist mit dir. Du bist gebenedeit unter den Weibern und gebenedeit ist die Frucht deines Leibes, Jesus, den du, Jungfrau, geboren hast.
1: Heilige Maria, Mutter Gottes, bitte für uns Sünder, jetzt und in der Stunde unseres Todes. Amen.
3: Gegrüßet seist du, Maria, voll der Gnade, der Herr ist mit dir. Du bist gebenedeit unter den Weibern und gebenedeit ist die Frucht deines Leibes, Jesus, den du, Jungfrau, geboren hast.
1: Heilige Maria, Mutter Gottes, bitte für uns Sünder, jetzt und in der Stunde unseres Todes. Amen.
3: Gegrüßet seist du, Maria, voll der Gnade, der Herr ist mit dir. Du bist gebenedeit unter den Weibern und gebenedeit ist die Frucht deines Leibes, Jesus, den du, Jungfrau, geboren hast.
1: Heilige Maria, Mutter Gottes, bitte für uns Sünder, jetzt und in der Stunde unseres Todes. Amen.
3: Gegrüßet seist du, Maria, voll der Gnade, der Herr ist mit dir. Du bist gebenedeit unter den Weibern und gebenedeit ist die Frucht deines Leibes, Jesus, den du, Jungfrau, geboren hast.
1: Heilige Maria, Mutter Gottes, bitte für uns Sünder, jetzt und in der Stunde unseres Todes. Amen.
3: Gegrüßet seist du, Maria, voll der Gnade, der Herr ist mit dir. Du bist gebenedeit unter den Weibern und gebenedeit ist die Frucht deines Leibes, Jesus, den du, Jungfrau, geboren hast.
1: Heilige Maria, Mutter Gottes, bitte für uns Sünder, jetzt und in der Stunde unseres Todes. Amen.
3: Gegrüßet seist du, Maria, voll der Gnade, der Herr ist mit dir. Du bist gebenedeit unter den Weibern und gebenedeit ist die Frucht deines Leibes, Jesus, den du, Jungfrau, geboren hast.
1: Heilige Maria, Mutter Gottes, bitte für uns Sünder, jetzt und in der Stunde unseres Todes. Amen.
3: Ehre sei dem Vater und dem Sohn und dem Heiligen Geist.
1: Wie es war im Anfang, so auch jetzt und alle Zeit und in Ewigkeit. Amen.
3: O mein Jesus,
1: verzeih uns unsere Sünden, bewahre uns vor dem Feuer der Hölle, führe alle Seelen in den Himmel, besonders jene, die deine Barmherzigkeit am meisten bedürfen.
4: Vater unser, der du bist im Himmel, geheiligt werde dein Name, zu uns komme dein Reich, dein Wille geschehe, wie im Himmel als auch auf Erden.
1: Unser tägliches Brot gib uns heute und vergib uns unsere Schuld, wie auch wir vergeben unseren Schuldigern. Und führe uns nicht in Versuchung, sondern erlöse uns von dem Übel. Amen.
4: Gegrüßet seist du, Maria, voll der Gnade, der Herr ist mit dir. Du bist gebenedeit unter den Weibern. Und gebenedeit ist die Frucht deines Leibes, Jesus, den du, Jungfrau, im Tempel aufgeopfert hast.
1: Heilige Maria, Mutter Gottes, bitte für uns Sünder, jetzt und in der Stunde unseres Todes. Amen.
4: Gegrüßet seist du, Maria, voll der Gnade, der Herr ist mit dir. Du bist gebenedeit unter den Weibern. Und gebenedeit ist die Frucht deines Leibes, Jesus, den du, Jungfrau, im Tempel aufgeopfert hast.
1: Heilige Maria, Mutter Gottes, bitte für uns Sünder, jetzt und in der Stunde unseres Todes. Amen.
4: Gegrüßet seist du, Maria, voll der Gnade, der Herr ist mit dir. Du bist gebenedeit unter den Weibern. Und gebenedeit ist die Frucht deines Leibes, Jesus, den du, Jungfrau, im Tempel aufgeopfert hast.
1: Heilige Maria, Mutter Gottes, bitte für uns Sünder, jetzt und in der Stunde unseres Todes. Amen.
4: Gegrüßet seist du, Maria, voll der Gnade, der Herr ist mit dir. Du bist gebenedeit unter den Weibern. Und gebenedeit ist die Frucht deines Leibes, Jesus, den du, Jungfrau, im Tempel aufgeopfert hast.
1: Heilige Maria, Mutter Gottes, bitte für uns Sünder, jetzt und in der Stunde unseres Todes. Amen.
4: Gegrüßet seist du, Maria, voll der Gnade, der Herr ist mit dir. Du bist gebenedeit unter den Weibern. Und gebenedeit ist die Frucht deines Leibes, Jesus, den du, Jungfrau, im Tempel aufgeopfert hast.
1: Heilige Maria, Mutter Gottes, bitte für uns Sünder, jetzt und in der Stunde unseres Todes. Amen.
4: Gegrüßet seist du, Maria, voller Gnade, der Herr ist mit dir. Du bist gebenedeit unter den Weibern. Und gebenedeit ist die Frucht deines Leibes, Jesus, den du, Jungfrau, im Tempel aufgeopfert hast.
1: Heilige Maria, Mutter Gottes, bitte für uns Sünder, jetzt und in der Stunde unseres Todes. Amen.
4: Gegrüßet seist du, Maria, voller Gnade, der Herr ist mit dir. Du bist gebenedeit unter den Weibern. Und gebenedeit ist die Frucht deines Leibes, Jesus, den du, Jungfrau, im Tempel aufgeopfert hast.
1: Heilige Maria, Mutter Gottes, bitte für uns Sünder, jetzt und in der Stunde unseres Todes. Amen.
4: Gegrüßet seist du, Maria, voll der Gnade, der Herr ist mit dir. Du bist gebenedeit unter den Weibern. Und gebenedeit ist die Frucht deines Leibes, Jesus, den du, Jungfrau, im Tempel aufgeopfert hast.
1: Heilige Maria, Mutter Gottes, bitte für uns Sünder, jetzt und in der Stunde unseres Todes. Amen.
4: Gegrüßet seist du, Maria, voll der Gnade, der Herr ist mit dir. Du bist gebenedeit unter den Weibern. Und gebenedeit ist die Frucht deines Leibes, Jesus, den du, Jungfrau, im Tempel aufgeopfert hast.
1: Heilige Maria, Mutter Gottes, bitte für uns Sünder, jetzt und in der Stunde unseres Todes. Amen.
4: Gegrüßet seist du, Maria, voller Gnade, der Herr ist mit dir. Du bist gebenedeit unter den Weibern. Und gebenedeit ist die Frucht deines Leibes, Jesus, den du, Jungfrau, im Tempel aufgeopfert hast.
1: Heilige Maria, Mutter Gottes, bitte für uns Sünder, jetzt und in der Stunde unseres Todes. Amen.
4: Ehre sei dem Vater und dem Sohn und dem Heiligen Geist.
1: Wie es war im Anfang, so auch jetzt und alle Zeit, und in Ewigkeit. Amen.
4: O mein Jesus,
1: verzeih uns unsere Sünden, bewahre uns vor dem Feuer der Hölle, führe alle Seelen in den Himmel, besonders jene, die deine Barmherzigkeit am meisten bedürfen.
5: Vater unser, der du bist im Himmel, geheiligt werde dein Name. Zu uns komme dein Reich, dein Wille geschehe, wie im Himmel, also auch auf Erden.
1: Unser tägliches Brot gib uns heute und vergib uns unsere Schuld, wie auch wir vergeben unseren Schuldigern. Und führe uns nicht in Versuchung, sondern erlöse uns von dem Übel. Amen.
5: Gegrüßet seist du, Maria, voll der Gnade, der Herr ist mit dir. Du bist gebenedeit unter den Weibern, und gebenedeit ist die Frucht deines Leibes, Jesus, den du, Jungfrau, im Tempel wiedergefunden hast.
1: Heilige Maria, Mutter Gottes, bitte für uns Sünder, jetzt und in der Stunde unseres Todes. Amen.
5: Gegrüßet seist du, Maria, voll der Gnade, der Herr ist mit dir. Du bist gebenedeit unter den Weibern, und gebenedeit ist die Frucht deines Leibes, Jesus, den du, Jungfrau, im Tempel wiedergefunden hast.
1: Heilige Maria, Mutter Gottes, bitte für uns Sünder, jetzt und in der Stunde unseres Todes. Amen.
5: Gegrüßet seist du, Maria, voll der Gnade, der Herr ist mit dir. Du bist gebenedeit unter den Weibern, und gebenedeit ist die Frucht deines Leibes, Jesus, den du, Jungfrau, im Tempel wiedergefunden hast.
1: Heilige Maria, Mutter Gottes, bitte für uns Sünder, jetzt und in der Stunde unseres Todes. Amen.
5: Gegrüßet seist du, Maria, voll der Gnade, der Herr ist mit dir. Du bist gebenedeit unter den Weibern, und gebenedeit ist die Frucht deines Leibes, Jesus, den du, Jungfrau, im Tempel wiedergefunden hast.
1: Heilige Maria, Mutter Gottes, bitte für uns Sünder, jetzt und in der Stunde unseres Todes. Amen.
5: Gegrüßet seist du, Maria, voll der Gnade, der Herr ist mit dir. Du bist gebenedeit unter den Weibern, und gebenedeit ist die Frucht deines Leibes, Jesus, den du, Jungfrau, im Tempel wiedergefunden hast.
1: Heilige Maria, Mutter Gottes, bitte für uns Sünder, jetzt und in der Stunde unseres Todes. Amen.
5: Gegrüßet seist du, Maria, voll der Gnade, der Herr ist mit dir. Du bist gebenedeit unter den Weibern, und gebenedeit ist die Frucht deines Leibes, Jesus, den du Jungfrau im Tempel wiedergefunden hast.
1: Heilige Maria, Mutter Gottes, bitte für uns Sünder, jetzt und in der Stunde unseres Todes. Amen.
5: Gegrüßet seist du, Maria, voll der Gnade, der Herr ist mit dir. Du bist gebenedeit unter den Weibern, und gebenedeit ist die Frucht deines Leibes, Jesus, den du, Jungfrau, im Tempel wiedergefunden hast.
1: Heilige Maria, Mutter Gottes, bitte für uns Sünder, jetzt und in der Stunde unseres Todes. Amen.
5: Gegrüßet seist du, Maria, voll der Gnade, der Herr ist mit dir. Du bist gebenedeit unter den Weibern, und gebenedeit ist die Frucht deines Leibes, Jesus, den du, Jungfrau, im Tempel wiedergefunden hast.
1: Heilige Maria, Mutter Gottes, bitte für uns Sünder, jetzt und in der Stunde unseres Todes. Amen.
5: Gegrüßet seist du, Maria, voll der Gnade, der Herr ist mit dir. Du bist gebenedeit unter den Weibern, und gebenedeit ist die Frucht deines Leibes, Jesus, den du, Jungfrau, im Tempel wiedergefunden hast.
1: Heilige Maria, Mutter Gottes, bitte für uns Sünder, jetzt und in der Stunde unseres Todes. Amen.
5: Gegrüßet seist du, Maria, voll der Gnade, der Herr ist mit dir. Du bist gebenedeit unter den Weibern, und gebenedeit ist die Frucht deines Leibes, Jesus, den du, Jungfrau, im Tempel wiedergefunden hast.
1: Heilige Maria, Mutter Gottes, bitte für uns Sünder, jetzt und in der Stunde unseres Todes. Amen.
5: Ihr seid dem Vater und dem Sohn und dem Heiligen Geist.
1: Wie es war am Anfang, so auch jetzt und alle Zeit und in Ewigkeit. Amen.
5: O mein Jesus,
1: verzeih uns unsere Sünden, bewahre uns vor dem Feuer der Hölle, führe alle Seelen in den Himmel, besonders jene, die deine Barmherzigkeit am meisten bedürfen.
5: Heiliger Erzengel Michael,
1: verteidige uns im Kampfe gegen die Bosheit und die Nachstellung des Teufels, sei unser Schutz. Gott gebiete ihm, so bitte wir flehen dich. Du aber, Fürst der himmlischen Herrscher, stürze den Satan und die anderen bösen Geister, die zum Verderben der Seelen in der Welt umherschweifen, in der Kraft Gottes hinab in die Hölle. Amen.
6: Gebet zum heiligen Josef für die Kirche. Zu dir, seliger Josef, nehmen wir in der Trübsal unsere Zuflucht. Wir haben deine heilige Braut und ihre Hilfe angerufen. Nun bitten wir auf dich vertrauensvoll um deinen väterlichen Schutz. Um der Liebe willen, die dich mit der unbefleckten Jungfrau und Gottesmutter verbunden hat, um der väterlichen Liebe willen, mit der du das Jesuskind umfangen hast, bitte wir dich flehentlich. Schau gütig herab auf die Kirche, die Jesus Christus durch sein Blut sich erworben hat, und komm unseren Nöten durch deine Macht zu Hilfe. Nimm, o fürsorglicher Beschützer der heiligen Familie, die auserwählten Kinder Jesu Christi unter deine Obhut. Liebreicher Vater, halte fern von uns jede Ansteckung durch Irrtum und Verderbnis. Du starker Beschützer, steh uns vom Himmel aus gnädig bei in unserem Kampf mit der Macht der Finsternis. Wie du einst den Knaben Jesus aus der höchsten Lebensgefahr gerettet hast, so verteidige jetzt die heilige Kirche Gottes wider alle Nachstellungen ihrer Feinde und gegen jede Widerwärtigkeit. Jeden aus uns nimm unter deinen ständigen Schutz, dass wir nach deinem Beispiel und mit deiner Hilfe heilig leben, fromm sterben und die ewige Seligkeit im Himmel erlangen.
1: Amen.
6: Herr, schenke uns Priester.
1: Herr, schenke uns Priester.
6: Herr, schenke uns heilige Priester.
1: Herr, schenke uns heilige Priester.
6: Herr, schenke uns viele heilige Priester.
1: Herr, schenke uns viele heilige Priester.
6: Heilige Ordensberufungen.
1: Herr, schenke uns viele heilige Ordensberufungen.
6: Herr, schenke uns katholische Familien.
1: Herr, schenke uns katholische Familien.

Predigt von seiner Exzellenz Erzbischof Marcel Lefebvre am 1. November 1990, dem Fest aller Heiligen in Econ, beim Pontifikalamt zur Feier des 20. Jahrestages der Errichtung der Priesterbruderschaft St. Pius X. Im Namen des Vaters und des Sohnes und des Heiligen Geistes. Amen. Meine geliebten Mitbrüder, meine geliebten Seminaristen, meine geliebten Brüder, ja, tatsächlich heute auf den Tag genau sind es 20 Jahre, dass ich mich nach Freiburg zu seiner Exzellenz Bischof Charrière von Freiburg begeben habe, um ihn nach dem Ergebnis seiner Prüfung und der notwendigen Untersuchung unserer Statuten, unserer Konstitutionen, die ich im Anfang Juli unterbreitet hatte, zu befragen. Er hatte also 4 Monate Zeit gehabt, diese Konstitutionen zu prüfen. Und ich gestehe, dass ich mich etwas beklommen in das bischöfliche Palais begeben habe. Die Zeit war jedwedem Werk der Tradition gegenüber schon sehr ablehnend geworden. Deshalb hat mich die bange Frage, was mir seine Exzellenz Charrière wohl antworten würde, sehr beschäftigt. Aber zu meinem Erstaunen und begreiflicherweise zu meiner Freude sagte er mir gleich: Ja, ja, einverstanden. Ich werde Ihnen das sofort unterfertigen. Er ließ seinen Sekretär holen, bat ihn um die Dokumente, der Brief an mich war schon bereit und seine Exzellenz hat vor mir die Annahme unserer Statuten, unserer Konstitutionen unterschrieben. Ich gestehe, das war für mich ein kleines Wunder und ich dachte mir in Spannung an die Reaktion unserer Ältesten, unserer ersten Seminaristen auf diese offizielle Annahme der Gründung der Priesterbruderschaft St. Pius X. Und wirklich, als ich in die Rue de la Vignetasse kam und das den lieben Mitbrüdern, die anwesend waren, eröffnete, einige von ihnen sind ja auch heute hier anwesend, war das eine wahre Explosion der Freude und der Verwunderung. Die Priesterbruderschaft St. Pius X. war offiziell von der Ortskirche von Freiburg durch seine Exzellenz Bischof Charrière anerkannt. Und etwas später erhielten dieselben Statuten, die vom Bischof Charrière genehmigt nach Rom gesandt worden waren, auch die offizielle Genehmigung von Kardinal Wright, dem Präfekten der Kongregation für den Klerus. Sie war unterfertigt vom damaligen Sekretär der Kongregation, Erzbischof Palazzini, heute Kardinal Palazzini, daher in offizieller Weise. Kardinal Wright und der heutige Kardinal Palazzini haben den Segen dieser Statuten anerkannt und uns ermutigt, das schon begonnene Werk fortzuführen. Welche Gnade für die Bruderschaft, dass wir diese offiziellen Anerkennungen erhalten haben. Und ich glaube, wenn die Kanonisten sich mit dem uns von Kardinal Wright ausgestellten Dokument befassen würden, dann müssten sie rechtens zu dem Schluss kommen, dass wir nach päpstlichem Recht anerkannt sind, denn es handelt sich in Wahrheit um ein Belobigungsdekret für unsere Statuten und unsere Konstitutionen, die offiziell von der römischen Kongregation anerkannt sind. Meine lieben Freunde, bemerken Sie, dass zwischen dieser offiziellen Anerkennung der Priesterbruderschaft St. Pius X. und dem Tag von Allerheiligen ein außerordentliches, tiefes, mystisches Band besteht, das in vollkommener Weise bezeichnet, was die Priesterbruderschaft St. Pius X. zum Ziel hat? Es gehört zu ihrem Wesen, würde ich sagen, die Heiligkeit zu suchen und nicht nur die Heiligkeit zu suchen, sondern Heiliges zu vollbringen. Was ist denn der Priester, meine lieben Freunde? Was ist der Priester? Sacerdos, sacra dans, jener, der die heiligen Dinge gibt. Sacrificium, sacrum faciens, jener, der das Heilige tut. Das also ist der Priester. Und wir haben die Genehmigung unserer Priesterbruderschaft an diesem Festtag der Heiligkeit erhalten. Liebe Freunde, dieses Zusammentreffen dürfen wir nicht vergessen. Nichts geschieht zufällig durch die heilige Vorsehung. Ich bin auch überzeugt, dass sich die heiligen Engel da oben gefreut haben über dieses Zusammentreffen des so schönen Allerheiligenfestes mit der Anerkennung dieser Bruderschaft, die geschaffen ist, um heilige Priester hervorzubringen. Priester, die Heiligkeit vermitteln werden,
den Gläubigen zur Heiligkeit verhelfen werden. Ich bitte Sie daher, dass wir gemeinsam kurz versuchen, aus diesem Zusammentreffen unsere Schlüsse zu ziehen. Es ist ja von der Vorsehung gewollt, dass unsere Priester heilig sind. Was aber ist die Heiligkeit, wenn nicht die wesenhafte Heiligkeit, wenn nicht das Wort Gottes selbst? Verbum Dei. Es ist das Lamm Gottes, das in der Apokalypse beschrieben ist, das von den 24 Ältesten und einer unzählbaren Menge von Engeln und von Auserwählten umgeben ist, die singen: Heilig, heilig, heilig ist der Herr, unser Gott. Es handelt sich hier wahrhaft um das Wort, und zwar um das menschgewordene Wort. Was tun die Priester anderes, als das Wort Gottes weitergeben, dieses heilige Wort mit ihren Worten weitergeben? Was tun sie anderes, als sich zum Verkünder des Wortes Gottes selbst zu machen, des wesenhaften Wortes Gottes, und zwar aller Worte, die das menschgewordene Wort während seines Erdenlebens ausgesprochen hat? Das ist die Aufgabe des Priesters, Verkünder zu sein, Verkünder wie die Propheten. Wir müssen seine Worte getreu allen Gläubigen überliefern, allen, die wahrhaft Kinder Gottes sein wollen, allen, die wahrhaft der Gnade unseres Herrn Jesus Christus teilhaftig sein wollen. Diese Worte verkünden wir also, die Worte Gottes. Aber wir verkünden auch das Wort, das Fleisch angenommen hat. Adverbum caro factum est, und das Wort ist Fleisch geworden und hat unter uns gewohnt. Und das Werk, durch das er seine Gnade verliehen hat, durch das er sein Leben verliehen hat, das wesentliche Werk, Sie wissen es, das ist das Kreuzesopfer. Das Wort zu verkünden durch das Wort Gottes, das Wort zu verkünden durch das heilige Messopfer, das menschgewordene Wort. Die Aufgabe des Priesters besteht ja darin, Jesus Christus in der allerheiligsten Eucharistie zu spenden, nachdem er ihn gegenwärtig gesetzt hat, das Kreuzesopfer wiederholt hat, indem er Gott in den Gestalten des Brotes und des Weines herabkommen lässt und ihn den Gläubigen austeilt. Was für ein wunderbares Vorbild ist das, was für eine außerordentliche Aufgabe. Der Priester ist wahrhaft für die heiligen Dinge bestellt, also muss er auch selbst heilig sein. Manche Leute, manche unter Ihnen werden mir vielleicht sagen: Wozu denn die Priesterbruderschaft St. Pius X? Ist sie in dieser heutigen Zeit wirklich noch sinnvoll? Gibt es nicht auch heute noch genug heiligmäßige Bischöfe und heiligmäßige Priester auf der Welt? Ach, leider waren wir gezwungen festzustellen, dass die Revolution, die ausgebrochen ist, im Begriff ist, täglich mehr um sich zu greifen. Wir befinden uns im Jahr 1970. Das Konzil hatte seit 5 Jahren seine Pforten geschlossen und hatte verheerende Reformen eingeführt. Verheerende. Denn was ist schließlich den Priestern der Pfarren widerfahren? Diesen armen Priestern, von denen viele allerdings nichts mehr vom Priester hatten als den Namen. Sie haben das bewiesen, indem sie ihr Priestertum aufgegeben und sich wieder der Welt angeschlossen haben. Viele von ihnen hatten noch ihren Glauben bewahrt, hatten den Wunsch bewahrt, sich heiligmäßig ihre Messopfer zu verschreiben. Aber da hat man ihnen sowohl das heilige Messopfer als auch ihren Katechismus gewissermaßen aus der Hand gerissen. Also jenes Wort Gottes, das im traditionellen Katechismus aufgezeichnet ist, der nichts anderes ist als die Verkündigung des Wortes unseres Herrn Jesus Christus. Man hat ihnen den Katechismus verfälscht. Man hat von ihnen verlangt, einen anderen Glauben zu lehren, der nicht mehr der katholische Glaube ist. Stellen Sie sich den Schmerz dieser Priester vor. Und man zwingt sie heute noch, alle Kinder ihrer Pfarre, diese ihrem Glauben widersprechenden, dem katholischen Glauben widersprechenden Sätze zu lehren. Man hat ihnen das Messopfer entrissen, man hat es umgeändert, man hat es ganz offensichtlich dem protestantischen Abendmahl viel mehr angenähert als dem wahren katholischen Messopfer. Das ist offenkundig. Diese Umänderung hat vielen dieser Priester einen tiefen Schmerz bereitet. Im Übrigen haben sich viele von ihnen zurückgezogen. Bischöfe haben sich zurückgezogen, haben ihren Abschied genommen, um nicht mehr gezwungen zu sein, diese Revolution in die Tat umzusetzen. Viele Priester haben ihre Pfarre verlassen,
Jene, die konnten, haben ebenfalls ihren Abschied genommen. Ich habe einige von ihnen weinen gesehen, weinen vor Schmerz. Und ich bin überzeugt und habe es schon oft gesagt, dass mindestens zwei Erzbischöfe, der von Madrid und der von Dublin, vor Schmerz über diese entsetzliche Revolution, die die Natur des Priesters verändert hat, gestorben sind. Für den Priester, der nicht mehr das wahre Messopfer darzubringen, sondern nur eine einfache Eucharistiefeier zu halten hat, ein Teil nach Art der Protestanten, und der nicht mehr den wahren Katechismus zu lehren hat, wie er ihn selbst in seiner Kindheit gelehrt hat, bedeutet das einen Dolchstoß ins Herz, und umso mehr für die Bischöfe, die wissen, dass sie gewissermaßen für das, was in ihrer Diözese geschieht, verantwortlich sind. Ja, diese furchtbare Reform war wirklich eine Revolution, die weitergeht und noch nicht beendet ist. Sagen Sie mir also, meine lieben Freunde, meine geliebten Brüder, ob die Institution der Priesterbruderschaft St. Pius X. unnütz, vergeblich war. Sie ist die klar gezielte Gegenrevolution durch die Bekräftigung des Glaubens, des katholischen Glaubens aller Zeiten. Sie ist die Gegenrevolution durch die Darbringung des wahren Messopfers, das die Quelle der Heiligkeit, die Quelle des Lebens ist. Denn man muss zusammen mit dem heiligen Messopfer auch die sieben Sakramente sehen, die gleichsam die Ausstrahlung der Messe sind, als ihre Vorbereitung oder ihre Folge, aber wesenhaft mit dem heiligen Messopfer verbunden, zutiefst verbunden. Die heilige Messe ist das Leben Jesu, das Leben des göttlichen Wortes, das uns durch die heilige Messe und durch die heiligen Sakramente mitgeteilt wird, vor allem durch unseren Herrn Jesus Christus, selbst in der allerheiligsten Eucharistie, dem Zentrum unserer Religion. Die Entstehung unserer Priesterbruderschaft St. Pius X. war ganz bestimmt von der Vorsehung gewollt. Ich bin davon umso mehr überzeugt, weil ich selbst ein manchmal vielleicht etwas ungenügend lenksames Werkzeug Gottes war, denn ich habe mich im Lauf jener Jahre, 1969, 1970, auf einmal gefragt, ob man dieses Unternehmen nicht aufgeben sollte. Nur weil meine beiden Schutzengel mir zur Seite gestanden sind, nämlich Abbé Olagnier und Abbé Tissier de Malaret, die mich gestärkt haben und mir beigestanden sind, nämlich Abbé Olagnier und Abbé Tissier de Malaret, die mich gestärkt haben,

nicht einverstanden sind, wirklich zugeben müssen, dass sie von Gott gesegnet wurde. Ein Beweis dafür sind jene, die von Rom gekommen sind, um uns offiziell zu visitieren und im goldenen Buch dieses Seminars Worte ihrer Bewunderung für das Werk eingetragen haben, das sich hier in diesem Seminar verwirklicht hat. Ja, die Bruderschaft war wirklich Gott gewollt und hat unzählige Gnaden erhalten. Das ist auch unser großer Trost in den schweren Prüfungen, die uns auferlegt wurden. Denn dass wir sehen mussten, wie unverstanden wir sind, ja selbst von den offiziellen Behörden der Kirche, dass wir von jenen, die gegenwärtig die Befehlsstellen innehaben, scharf abgelehnt werden, bedeutet für uns einen ungeheuren Schmerz, eine schmerzliche Sorge um die Lebenskraft der Kirche, einen Schmerz, weil wir sehen, wie die Seelen in Massen der Hölle zustreben, in Massen wegen des Abfalls vom Glauben, der in Rom herrscht. Es ist wahrhaft eine Apostasie. Unser Herr Jesus Christus wird nicht mehr geehrt, wie er geehrt werden müsste, da er doch Gott ist, da er herrschen muss und der Einzige ist, der herrschen muss, der Einzige, der auf die einzige wahre Religion und überhaupt auf Religion ein Recht hat. Wir sehen diese Apostasie des Geistes an der Umwandlung der Tugend des Glaubens, der nicht mehr ein wahrer Glaube ist, der ein Gefühl des Unterbewusstseins ist, das sich im Innern des Menschen entwickelt und das mit dem wahren Glauben nichts mehr zu tun hat. Es ist der Ungehorsam des eigenen Willens, der das Gesetz Gottes durch das menschliche Gewissen, also durch den Menschen, ersetzt. Gott wird sowohl im Verstand als auch im Willen durch den Menschen ersetzt. Und das ist eine schwere Sünde, eine dauernde Sünde, die sich zum Beispiel in der vom Heiligen Stuhl gewollten Laizität der Staaten zeigt. Die Laizität ist der öffentliche Atheismus und das ist eine schwere Sünde. Die Staaten, die sich seither zu diesem offiziellen Atheismus bekennen, der auf der Erklärung der Menschenrechte beruht, befinden sich in einem Zustand dauernder Todsünde und legalisieren die Sünde, da sie das göttliche Gesetz zurückgewiesen haben. Sie erlassen jetzt Gesetze, die dem göttlichen Gesetz widersprechen und die Millionen von Seelen in einen Zustand dauernder schwerer Sünde versetzen. Dauernder schwerer Sünde. Das Scheidungsgesetz versetzt die Menschen, die für ihre Scheidung verantwortlich sind, in einen Zustand dauernder Todsünde. Das Abtreibungsgesetz versetzt alle, die zu einer Abtreibung beigetragen haben, in einen Zustand der Todsünde. Und so können wir die Liste der Gesetze, die Millionen von Seelen in einen Zustand habitueller Sünde versetzen, weiter fortführen, und das in Bezug auf die ganze Welt, die ganze christliche Welt. Wir können daher mit Recht sagen, dass sich diese Massen zur Hölle hinbewegen. Wenn sie nicht noch im Augenblick des Todes die Gnade erhalten werden, hoffen wir es, dann verfallen sie der Hölle. Das hat auch unsere liebe Frau von Fatima den Kindern gesagt und ihnen diese Massen gezeigt, die zur Hölle fahren. Und das geschieht gewollt, organisiert in einer wahren Revolution, in einer Revolution, die besonders auf den Universitäten begonnen hat, unter den sogenannten aufgeklärten Geistern, welche die Gedanken Gottes, das Wesen Gottes, durch ihre persönlichen Gedanken ersetzt haben, die das Werk Gottes durch ihr Gewissen ersetzt haben. Es ist die grundsätzliche Sünde. Es ist der Ausschluss Gottes aus dem Geist, aus dem Willen und aus der Seele. Diese Sünde hat auf den Universitäten begonnen, verbreitete sich daraufhin im Bereich der Revolution und führte zur Begründung der Menschenrechte. Heute sind diese Prinzipien der Menschenrechte die Grundlage aller unserer sozialistischen, freimaurerischen Gesellschaftsordnungen. Meine lieben Freunde, Sie sehen sofort die Bedeutung unserer Rolle, denn Sie sind hier gleichsam in einer Universität und müssen sich daher dieser schweren Sünde, der Sünde des Hominismus, bewusst werden, welche heute unglücklicherweise die Sünde der meisten ist. Es ist also an Ihnen, wieder den Weg Gottes einzuschlagen,
Es ist

ihnen zu zeigen, dass die Geister für Gott geschaffen sind, für das Sein, für die Wirklichkeit und nicht für das menschliche Denken. Es ist an ihnen zu zeigen, dass das Gewissen für das Gesetz geschaffen ist und dass es nicht für sich selbst geschaffen ist. Es ist an ihnen zu zeigen, dass das Gesetz Gottes wieder an die Stelle der Verfassungen der Menschenrechte treten muss, die eine Beleidigung Gottes sind. Welche Arbeit, welches Werk haben sie zu vollbringen, meine lieben Freunde? Sie sind jene verbliebene kleine Schar, die aber entschlossen die Fackel weitertragen muss. Fürchten sie nicht, sie zu zeigen. Fürchten sie sich nicht zu zeigen, dass sie Priester sind, traditionstreue Priester. Priester, wie sie die Kirche immer hervorbringen wollte. Priester, die für die Wahrheit Zeugnis geben. Priester für die Heiligkeit. Wie schön ist diese Aufgabe, wie schön ist dieser Kreuzzug, den sie vor sich haben. Der liebe Gott hat ihnen zu einem Zeitpunkt das Leben geschenkt, in einer Zeit der Geschichte der Menschheit, die junge Menschen wie sie begeistern muss, genauso wie es bei den Makkabäern der Fall war, als sie die verderbte Gesellschaft Israels verlassen hatten, obwohl sie nur so wenige waren. Judas Makkabäus stand mit 800 Soldaten vor einer Armee von 20.000 Mann und er hat sie geschlagen. Haben Sie also Vertrauen, meine lieben Freunde, Gott ist mit Ihnen. Er wird uns nicht im Stich lassen, ebenso wenig wie er uns im Lauf dieser 20 Jahre im Stich gelassen hat. Er wird Sie auch in Zukunft nicht im Stich lassen, weil Gott sich selbst getreu ist. Gott will nicht entschwinden. Er ist Gott. Er will Gott bleiben, nicht nur im Himmel, sondern auch hier auf Erden. Und deshalb will er für seine Armee Soldaten. Ich möchte Ihnen zum Abschluss einige Worte vorlesen, die der Bischof am Ende der Monition bei der Priesterweihe an die Priester richtet und die dort so passend sind. Ich würde aber auch sagen, zum Abschluss für diese 20 Jahre und zugleich zur Vorbereitung für die künftigen Jahre, die der liebe Gott der Bruderschaft noch schenken möge. Ermessen Sie, was Sie tun, ahmen Sie nach, was Sie vollziehen, der Sie das Mysterium des Todes unseres Herrn zelebrieren, indem Sie sich bemühen, in Ihnen alle Fehler, alle Begierden abzutöten, auf dass Ihre Worte zum geistlichen Heilmittel für das Volk Gottes werden, möge der Wohlgeruch Ihres Lebens der Kirche Jesu Christi große Freude bereiten, möge Ihre Rede, Ihr Beispiel das Haus Gottes aufbauen, auf dass der Herr uns nicht eines Tages strafe, uns, weil wir Sie zu diesem Dienst zugelassen haben, Sie, weil Sie dazu erhoben wurden, auf dass er vielmehr geruhe, uns zum Lohn seine Gnade zu schenken. Bitten wir die allerseligste Jungfrau Maria, die Mutter des ewigen Priesters und unsere Mutter, uns in der Heiligkeit unseres Priestertums zu erhalten. Im Namen des Vaters und des Sohnes und des Heiligen Geistes. Amen.

0: Im Namen des Vaters und des Sohnes und des Heiligen Geistes. Amen. Ich glaube an Gott,
1: den allmächtigen Vater, Schöpfer des Himmels und der Erde, und an Jesus Christus, seinen eingeborenen Sohn, unseren Herrn, der empfangen ist vom Heiligen Geist, geboren aus Maria, der Jungfrau, gelitten unter Pontius Pilatus, gekreuzigt, gestorben und begraben, abgestiegen zu der Hölle, am dritten Tage wieder aufgestanden von den Toten, aufgefahren in den Himmel, sitze zur Rechten Gottes des allmächtigen Vaters, von dannen erkommen wird zu richten die Lebendigen und die Toten. Ich glaube an den Heiligen Geist, die heilige katholische Kirche, Gemeinschaft der Heiligen, Nachlass der Sünden, Auferstehung des Fleisches und das ewige Leben. Amen.
0: Vater unser, der du bist im Himmel, geheiligt werde dein Name. Zu uns komme dein Reich, dein Wille geschehe, wie im Himmel als auch auf Erden.
1: Unser tägliches Brot gib uns heute und vergib uns unsere Schuld, wie auch wir vergeben unseren Schuldigern. Und führe uns nicht in Versuchung, sondern erlöse uns von dem Übel. Amen.
0: Gegrüßet seist du, Maria, voll der Gnade, der Herr ist mit dir. Du bist gebenedeit unter den Weibern, und gebenedeit ist die Frucht deines Leibes, Jesus, der in uns den Glauben vermehren.
1: Heilige Maria, Mutter Gottes, bitte für uns Sünder, jetzt und in der Stunde unseres Todes. Amen.
0: Gegrüßet seist du, Maria, voll der Gnade, der Herr ist mit dir. Du bist gebenedeit unter den Weibern, und gebenedeit ist die Frucht deines Leibes, Jesus, der in uns die Hoffnung stärkt.
1: Heilige Maria, Mutter Gottes, bitte für uns Sünder, jetzt und in der Stunde unseres Todes. Amen.
0: Gegrüßet seist du, Maria, voll der Gnade, der Herr ist mit dir. Du bist gebenedeit unter den Weibern, und gebenedeit ist die Frucht deines Leibes, Jesus, der in uns die Liebe entzündet.
1: Heilige Maria, Mutter Gottes, bitte für uns Sünder, jetzt und in der Stunde unseres Todes. Amen.
0: Ehre sei dem Vater und dem Sohn und dem Heiligen Geist.
1: Wie es war am Anfang, so auch jetzt und alle Zeit und die Ewigkeit. Amen.
0: Vater unser, der du bist im Himmel, geheiligt werde dein Name. Zu uns komme dein Reich. Dein Wille geschehe wie im Himmel, als auch auf Erden.
1: Unser tägliches Brot gib uns heute und vergib uns unsere Schuld, wie auch wir vergeben unseren Schuldigern. Und führe uns nicht in Versuchung, sondern erlöse uns von dem Übel. Amen.
0: Gegrüßet seist du, Maria, voll der Gnade, der Herr ist mit dir. Du bist gebenedeit unter den Weibern, und gebenedeit ist die Frucht deines Leibes, Jesus, der für uns Blut geschwitzt hat.
1: Heilige Maria, Mutter Gottes, bitte für uns Sünder, jetzt und in der Stunde unseres Todes. Amen.
0: Gegrüßet seist du, Maria, voll der Gnade, der Herr ist mit dir. Du bist gebenedeit unter den Weibern, und gebenedeit ist die Frucht deines Leibes, Jesus, der für uns Blut geschwitzt hat.
1: Heilige Maria, Mutter Gottes, bitte für uns Sünder, jetzt und in der Stunde unseres Todes. Amen.
0: Gegrüßet seist du, Maria, voll der Gnade, der Herr ist mit dir. Du bist gebenedeit unter den Weibern, und gebenedeit ist die Frucht deines Leibes, Jesus, der für uns Blut geschwitzt hat.
1: Heilige Maria, Mutter Gottes, bitte für uns Sünder, jetzt und in der Stunde unseres Todes. Amen.
0: Gegrüßet seist du, Maria, voll der Gnade, der Herr ist mit dir. Du bist gebenedeit unter den Weibern, und gebenedeit ist die Frucht deines Leibes, Jesus, der für uns Blut geschwitzt hat.
1: Heilige Maria, Mutter Gottes, bitte für uns Sünder, jetzt und in der Stunde unseres Todes. Amen.
0: Gegrüßet seist du, Maria, voll der Gnade, der Herr ist mit dir. Du bist gebenedeit unter den Weibern, und gebenedeit ist die Frucht deines Leibes, Jesus, der für uns Blut geschwitzt hat.
1: Heilige Maria, Mutter Gottes, bitte für uns Sünder, jetzt und in der Stunde unseres Todes. Amen.
0: Gegrüßet seist du, Maria, voll der Gnade, der Herr ist mit dir. Du bist gebenedeit unter den Weibern, und gebenedeit ist die Frucht deines Leibes, Jesus, der für uns Blut geschwitzt hat.
1: Heilige Maria, Mutter Gottes, bitte für uns Sünder, jetzt und in der Stunde unseres Todes. Amen.
0: Gegrüßet seist du, Maria, voll der Gnade, der Herr ist mit dir. Du bist gebenedeit unter den Weibern, und gebenedeit ist die Frucht deines Leibes, Jesus, der für uns Blut geschwitzt hat.
1: Heilige Maria, Mutter Gottes, bitte für uns Sünder, jetzt und in der Stunde unseres Todes. Amen.
0: Gegrüßet seist du, Maria, voll der Gnade, der Herr ist mit dir. Du bist gebenedeit unter den Weibern, und gebenedeit ist die Frucht deines Leibes, Jesus, der für uns Blut geschwitzt hat.
1: Heilige Maria, Mutter Gottes, bitte für uns Sünder, jetzt und in der Stunde unseres Todes. Amen.
0: Gegrüßet seist du, Maria, voll der Gnade, der Herr ist mit dir. Du bist gebenedeit unter den Weibern und gebenedeit ist die Frucht deines Leibes, Jesus, der für uns Blut geschwitzt hat.
1: Heilige Maria, Mutter Gottes, bitte für uns Sünder, jetzt und in der Stunde unseres Todes. Amen.
0: Gegrüßet seist du, Maria, voll der Gnade, der Herr ist mit dir. Du bist gebenedeit unter den Weibern und gebenedeit ist die Frucht deines Leibes, Jesus, der für uns Blut geschwitzt hat.
1: Heilige Maria, Mutter Gottes, bitte für uns Sünder, jetzt und in der Stunde unseres Todes. Amen.
0: Ehre sei dem Vater und dem Sohn und dem Heiligen Geist.
1: Wie es war am Anfang, so auch jetzt und alle Zeit und die Ewigkeit. Amen.
0: O mein Jesus,
1: verzeih uns unsere Sünden, bewahre uns vor dem Feuer der Hölle, führe alle Seelen in den Himmel, besonders jene, die deine Barmherzigkeit am meisten bedürfen.
2: Vater unser, der du bist im Himmel, geheiligt werde dein Name, zu uns komme dein Reich, dein Wille geschehe wie im Himmel, also auch auf Erden.
1: Unser tägliches Brot gib uns heute und vergib uns unsere Schuld, wie auch wir vergeben unseren Schuldigern. Und führe uns nicht in Versuchung, sondern erlöse uns von dem Übel. Amen.
2: Gegrüßet seist du, Maria, voll der Gnade, der Herr ist mit dir. Du bist gebenedeit unter den Weibern und gebenedeit ist die Frucht deines Leibes, Jesus, der für uns gegeißelt worden ist.
1: Heilige Maria, Mutter Gottes, bitte für uns Sünder, jetzt und in der Stunde unseres Todes. Amen.
2: Gegrüßet seist du, Maria, voll der Gnade, der Herr ist mit dir. Du bist gebenedeit unter den Weibern und gebenedeit ist die Frucht deines Leibes, Jesus, der für uns gegeißelt worden ist.
1: Heilige Maria, Mutter Gottes, bitte für uns Sünder, jetzt und in der Stunde unseres Todes. Amen.
2: Gegrüßet seist du, Maria, voll der Gnade, der Herr ist mit dir. Du bist gebenedeit unter den Weibern und gebenedeit ist die Frucht deines Leibes, Jesus, der für uns gegeißelt worden ist.
1: Heilige Maria, Mutter Gottes, bitte für uns Sünder, jetzt und in der Stunde unseres Todes. Amen.
2: Gegrüßet seist du, Maria, voll der Gnade, der Herr ist mit dir. Du bist gebenedeit unter den Weibern und gebenedeit ist die Frucht deines Leibes, Jesus, der für uns gegeißelt worden ist.
1: Heilige Maria, Mutter Gottes, bitte für uns Sünder, jetzt und in der Stunde unseres Todes. Amen.
2: Gegrüßet seist du, Maria, voll der Gnade, der Herr ist mit dir. Du bist gebenedeit unter den Weibern und gebenedeit ist die Frucht deines Leibes, Jesus, der für uns gegeißelt worden ist.
1: Heilige Maria, Mutter Gottes, bitte für uns Sünder, jetzt und in der Stunde unseres Todes. Amen.
2: Gegrüßet seist du, Maria, voll der Gnade, der Herr ist mit dir. Du bist gebenedeit unter den Weibern und gebenedeit ist die Frucht deines Leibes, Jesus, der für uns gegeißelt worden ist.
1: Heilige Maria, Mutter Gottes, bitte für uns Sünder, jetzt und in der Stunde unseres Todes. Amen.
2: Gegrüßet seist du, Maria, voll der Gnade, der Herr ist mit dir. Du bist gebenedeit unter den Weibern und gebenedeit ist die Frucht deines Leibes, Jesus, der für uns gegeißelt worden ist.
1: Heilige Maria, Mutter Gottes, bitte für uns Sünder, jetzt und in der Stunde unseres Todes. Amen.
2: Gegrüßet seist du, Maria, voll der Gnade, der Herr ist mit dir. Du bist gebenedeit unter den Weibern und gebenedeit ist die Frucht deines Leibes, Jesus, der für uns gegeißelt worden ist.
1: Heilige Maria, Mutter Gottes, bitte für uns Sünder, jetzt und in der Stunde unseres Todes. Amen.
2: Gegrüßet seist du, Maria, voll der Gnade, der Herr ist mit dir. Du bist gebenedeit unter den Weibern und gebenedeit ist die Frucht deines Leibes, Jesus, der für uns gegeißelt worden ist.
1: Heilige Maria, Mutter Gottes, bitte für uns Sünder, jetzt und in der Stunde unseres Todes. Amen.
2: Gegrüßet seist du, Maria, voll der Gnade, der Herr ist mit dir. Du bist gebenedeit unter den Weibern und gebenedeit ist die Frucht deines Leibes, Jesus, der für uns gegeißelt worden ist.
1: Heilige Maria, Mutter Gottes, bitte für uns Sünder, jetzt und in der Stunde unseres Todes. Amen.
2: Ehre sei dem Vater und dem Sohn und dem Heiligen Geist.
1: Wie es war am Anfang, so auch jetzt und alle Zeit und in Ewigkeit. Amen.
2: O mein Jesus,
1: verzeih uns unsere Sünden, bewahre uns vor dem Feuer der Hölle, führe alle Seelen in den Himmel, besonders jene, die deiner Barmherzigkeit am meisten bedürfen.
3: Vater unser, der du bist im Himmel, geheiligt werde dein Name, zu uns komme dein Reich, dein Wille geschehe wie im Himmel, als auch auf Erden.
1: Unser tägliches Brot gib uns heute und vergib uns unsere Schuld, wie auch wir vergeben unseren Schuldigern. Und führe uns nicht in Versuchung, sondern erlöse uns von dem Übel.
3: Gegrüßet seist du, Maria, voller Gnade, der Herr ist mit dir. Du bist gebenedeit unter den Weibern. Und gebenedeit ist die Frucht deines Leibes, Jesus, der für uns gegeißelt worden ist.
1: Heilige Maria, Mutter Gottes, bitte für uns Sünder, jetzt und in der Stunde unseres Todes. Amen.
3: Gegrüßet seist du, Maria, voller Gnade, der Herr ist mit dir. Du bist gebenedeit unter den Weibern. Und gebenedeit ist die Frucht deines Leibes, Jesus, der für uns mit Donnen gekrönt worden ist.
1: Heilige Maria, Mutter Gottes, bitte für uns Sünder, jetzt und in der Stunde unseres Todes. Amen.
3: Gegrüßet seist du, Maria, voller Gnade, der Herr ist mit dir. Du bist gebenedeit unter den Weibern. Und gebenedeit ist die Frucht deines Leibes, Jesus, der für uns mit Donnen gekrönt worden ist.
1: Heilige Maria, Mutter Gottes, bitte für uns Sünder, jetzt und in der Stunde unseres Todes. Amen.
3: Gegrüßet seist du, Maria, voller Gnade, der Herr ist mit dir. Du bist gebenedeit unter den Weibern. Und gebenedeit ist die Frucht deines Leibes, Jesus, der für uns mit Donnen gekrönt worden ist.
1: Heilige Maria, Mutter Gottes, bitte für uns Sünder, jetzt und in der Stunde unseres Todes. Amen.
3: Gegrüßet seist du, Maria, voller Gnade, der Herr ist mit dir. Du bist gebenedeit unter den Weibern. Und gebenedeit ist die Frucht deines Leibes, Jesus, der für uns mit Donnen gekrönt worden ist.
1: Heilige Maria, Mutter Gottes, bitte für uns Sünder, jetzt und in der Stunde unseres Todes. Amen.
3: Gegrüßet seist du, Maria, voller Gnade, der Herr ist mit dir. Du bist gebenedeit unter den Weibern. Und gebenedeit ist die Frucht deines Leibes, Jesus, der für uns mit Donnen gekrönt worden ist.
1: Heilige Maria, Mutter Gottes, bitte für uns Sünder, jetzt und in der Stunde unseres Todes. Amen.
3: Gegrüßet seist du, Maria, voller Gnade, der Herr ist mit dir. Du bist gebenedeit unter den Weibern. Und gebenedeit ist die Frucht deines Leibes, Jesus, der für uns mit Donnen gekrönt worden ist.
1: Heilige Maria, Mutter Gottes, bitte für uns Sünder, jetzt und in der Stunde unseres Todes. Amen.
3: Gegrüßet seist du, Maria, voller Gnade, der Herr ist mit dir. Du bist gebenedeit unter den Weibern. Und gebenedeit ist die Frucht deines Leibes, Jesus, der für uns mit Donnen gekrönt worden ist.
1: Heilige Maria, Mutter Gottes, bitte für uns Sünder, jetzt und in der Stunde unseres Todes. Amen.
3: Gegrüßet seist du, Maria, voller Gnade, der Herr ist mit dir. Du bist gebenedeit unter den Weibern. Und gebenedeit ist die Frucht deines Leibes, Jesus, der für uns mit Donnen gekrönt worden ist.
1: Heilige Maria, Mutter Gottes, bitte für uns Sünder, jetzt und in der Stunde unseres Todes. Amen.
3: Gegrüßet seist du, Maria, voller Gnade, der Herr ist mit dir. Du bist gebenedeit unter den Weibern. Und gebenedeit ist die Frucht deines Leibes, Jesus, der für uns mit Donnen gekrönt worden ist.
1: Heilige Maria, Mutter Gottes, bitte für uns Sünder, jetzt und in der Stunde unseres Todes. Amen.
3: Ehre sei dem Vater und dem Sohn und dem Heiligen Geist.
1: Wie es war im Anfang, so auch jetzt und alle Zeit und in Ewigkeit. Amen.
3: Mein Jesus,
1: verzeih uns unsere Sünden, bewahre uns vor dem Feuer der Hölle, führe alle Seelen in den Himmel, besonders jenen, die deiner Barmherzigkeit am meisten bedürfen.
4: Vater unser, der du bist im Himmel, geheiligt werde dein Name, zu uns komme dein Reich, dein Wille geschehe, wie im Himmel, also auch auf Erden.
1: Unser tägliches Brot gib uns heute und vergib uns unsere Schuld, wie auch wir vergeben unseren Schuldigern, und führe uns nicht in Versuchung, sondern erlöse uns von dem Übel. Amen.
4: Gegrüßet seist du, Maria, voller Gnade, der Herr ist mit dir. Du bist gebenedeit unter den Weibern, und gebenedeit ist die Frucht deines Leibes, Jesus, der für uns das schwere Kreuz getragen hat.
1: Heilige Maria, Mutter Gottes, bitte für uns Sünder, jetzt und in der Stunde unseres Todes. Amen.
4: Gegrüßet seist du, Maria, voller Gnade, der Herr ist mit dir. Du bist gebenedeit unter den Weibern und gebenedeit ist die Frucht deines Leibes, Jesus, der für uns das schwere Kreuz getragen hat.
1: Heilige Maria, Mutter Gottes, bitte für uns Sünder, jetzt und in der Stunde unseres Todes. Amen.
4: Gegrüßet seist du, Maria, voller Gnade, der Herr ist mit dir. Du bist gebenedeit unter den Weibern und gebenedeit ist die Frucht deines Leibes, Jesus, der für uns das schwere Kreuz getragen hat.
1: Heilige Maria, Mutter Gottes, bitte für uns Sünder, jetzt und in der Stunde unseres Todes. Amen.
4: Gegrüßet seist du, Maria, voller Gnade, der Herr ist mit dir. Du bist gebenedeit unter den Weibern und gebenedeit ist die Frucht deines Leibes, Jesus, der für uns das schwere Kreuz getragen hat.
1: Heilige Maria, Mutter Gottes, bitte für uns Sünder, jetzt und in der Stunde unseres Todes. Amen.
4: Gegrüßet seist du, Maria, voller Gnade, der Herr ist mit dir. Du bist gebenedeit unter den Weibern und gebenedeit ist die Frucht deines Leibes, Jesus, der für uns das schwere Kreuz getragen hat.
1: Heilige Maria, Mutter Gottes, bitte für uns Sünder, jetzt und in der Stunde unseres Todes. Amen.
4: Gegrüßet seist du, Maria, voller Gnade, der Herr ist in dir. Du bist gebenedeit unter den Weibern und gebenedeit ist die Frucht deines Leibes, Jesus, der für uns das schwere Kreuz getragen hat.
1: Heilige Maria, Mutter Gottes, bitte für uns Sünder, jetzt und in der Stunde unseres Todes. Amen.
4: Gegrüßet seist du, Maria, voller Gnade, der Herr ist in dir. Du bist gebenedeit unter den Weibern und gebenedeit ist die Frucht deines Leibes, Jesus, der für uns das schwere Kreuz getragen hat.
1: Heilige Maria, Mutter Gottes, bitte für uns Sünder, jetzt und in der Stunde unseres Todes. Amen.
4: Gegrüßet seist du, Maria, voller Gnade, der Herr ist in dir. Du bist gebenedeit unter den Weibern und gebenedeit ist die Frucht deines Leibes, Jesus, der für uns das schwere Kreuz getragen hat.
1: Heilige Maria, Mutter Gottes, bitte für uns Sünder, jetzt und in der Stunde unseres Todes. Amen.
4: Gegrüßet seist du, Maria, voller Gnade, der Herr ist in dir. Du bist gebenedeit unter den Weibern und gebenedeit ist die Frucht deines Leibes, Jesus, der für uns das schwere Kreuz getragen hat.
1: Heilige Maria, Mutter Gottes, bitte für uns Sünder, jetzt und in der Stunde unseres Todes. Amen.
4: Gegrüßet seist du, Maria, voller Gnade, der Herr ist in dir. Du bist gebenedeit unter den Weibern und gebenedeit ist die Frucht deines Leibes, Jesus, der für uns das schwere Kreuz getragen hat.
1: Heilige Maria, Mutter Gottes, bitte für uns Sünder, jetzt und in der Stunde unseres Todes. Amen.
4: Ehre sei dem Vater und dem Sohn und dem Heiligen Geist.
1: Wie es war im Anfang, so auch jetzt und alle Zeit und in Ewigkeit. Amen.
4: O mein Jesus,
1: verzeih uns unsere Sünden, bewahre uns vor dem Feuer der Hölle, führe alle Seelen in den Himmel, besonders jene, die deine Barmherzigkeit am meisten bedürfen.
5: Vater unser, der du bist im Himmel, geheiligt werde dein Name, zu uns komme dein Reich, dein Wille geschehe, wie im Himmel, also auch auf Erden.
1: Unser tägliches Brot gib uns heute und vergib uns unsere Schuld, wie auch wir vergeben unseren Schuldigern. Und führe uns nicht in Versuchung, sondern erlöse uns von dem Übel. Amen.
5: Gegrüßet seist du, Maria, voll der Gnade, der Herr ist mit dir. Du bist gebenedeit unter den Weibern, und gebenedeit ist die Frucht deines Leibes, Jesus, der für uns gekreuzigt worden ist.
1: Heilige Maria, Mutter Gottes, bitte für uns Sünder, jetzt und in der Stunde unseres Todes. Amen.
5: Gegrüßet seist du, Maria, voll der Gnade, der Herr ist mit dir. Du bist gebenedeit unter den Weibern, und gebenedeit ist die Frucht deines Leibes, Jesus, der für uns gekreuzigt worden ist.
1: Heilige Maria, Mutter Gottes, bitte für uns Sünder, jetzt und in der Stunde unseres Todes. Amen.
5: Gegrüßet seist du, Maria, voll der Gnade, der Herr ist mit dir. Du bist gebenedeit unter den Weibern, und gebenedeit ist die Frucht deines Leibes, Jesus, der für uns gekreuzigt worden ist.
1: Heilige Maria, Mutter Gottes, bitte für uns Sünder, jetzt und in der Stunde unseres Todes. Amen.
5: Gegrüßet seist du, Maria, voll der Gnade, der Herr ist mit dir. Du bist gebenedeit unter den Weibern, und gebenedeit ist die Frucht deines Leibes, Jesus, der für uns gekreuzigt worden ist.
1: Heilige Maria, Mutter Gottes, bitte für uns Sünder, jetzt und in der Stunde unseres Todes. Amen.
5: Gegrüßet seist du, Maria, voll der Gnade, der Herr ist mit dir. Du bist gebenedeit unter den Weibern, und gebenedeit ist die Frucht deines Leibes, Jesus, der für uns gekreuzigt worden ist.
1: Heilige Maria, Mutter Gottes, bitte für uns Sünder, jetzt und in der Stunde unseres Todes. Amen.
5: Gegrüßet seist du, Maria, voll der Gnade, der Herr ist mit dir. Du bist gebenedeit unter den Weibern, und gebenedeit ist die Frucht deines Leibes, Jesus, der für uns gekreuzigt worden ist.
1: Heilige Maria, Mutter Gottes, bitte für uns Sünder, jetzt und in der Stunde unseres Todes. Amen.
5: Gegrüßet seist du, Maria, voll der Gnade, der Herr ist mit dir. Du bist gebenedeit unter den Weibern, und gebenedeit ist die Frucht deines Leibes, Jesus, der für uns gekreuzigt worden ist.
1: Heilige Maria, Mutter Gottes, bitte für uns Sünder, jetzt und in der Stunde unseres Todes. Amen.
5: Gegrüßet seist du, Maria, voll der Gnade, der Herr ist mit dir. Du bist gebenedeit unter den Weibern, und gebenedeit ist die Frucht deines Leibes, Jesus, der für uns gekreuzigt worden ist.
1: Heilige Maria, Mutter Gottes, bitte für uns Sünder, jetzt und in der Stunde unseres Todes. Amen.
5: Gegrüßet seist du, Maria, voll der Gnade, der Herr ist mit dir. Du bist gebenedeit unter den Weibern, und gebenedeit ist die Frucht deines Leibes, Jesus, der für uns gekreuzigt worden ist.
1: Heilige Maria, Mutter Gottes, bitte für uns Sünder, jetzt und in der Stunde unseres Todes. Amen.
5: Gegrüßet seist du, Maria, voll der Gnade, der Herr ist mit dir. Du bist gebenedeit unter den Weibern und gebenedeit ist die Frucht deines Leibes, Jesus, der für uns gekreuzigt worden ist.
1: Heilige Maria, Mutter Gottes, bitte für uns Sünder, jetzt und in der Stunde unseres Todes. Amen.
5: Ehre sei dem Vater und dem Sohn und dem Heiligen Geist.
1: Wie es war im Anfang, so auch jetzt und alle Zeit und in Ewigkeit. Amen.
5: O mein Jesus,
1: verzeih uns unsere Sünden, bewahre uns vor dem Feuer der Hölle, führe alle Seelen in den Himmel, besonders jene, die deiner Barmherzigkeit am meisten bedürfen.
5: Heiliger Erzengel Michael,
1: verteidige uns im Kampfe gegen die Bosheit und die Nachstellung des Teufels, sei unser Schutz. Gott gebiete ihm, so bitten wir flehentlich. Du aber, Fürst der himmlischen Herrscher, stürze den Satan und die anderen bösen Geister, die zum Verderben der Seelen in der Welt umherschweifen, in der Kraft Gottes hinab in die Hölle. Amen.
6: Gebet zum heiligen Josef in die Kirche. Zu dir, seliger Josef, nehmen wir in der Trübsal unsere Zuflucht. Wir haben deine heilige Braut und ihre Hilfe angerufen und bitten dir auch dich vertrauensvoll in deinen väterlichen Schutz. Und der Liebe, die dich mit der unbefleckten Jungfrau Gottes Mutter verbunden hat, und der väterliche Liebe, mit der du das Jesuskind empfangen hast, bitten wir dich flehentlich. Schau gütig herab auf die Kirche, die Jesus Christus durch sein Blut sie verbrochen hat, und komm unseren Nöten durch deine Macht zu Hilfe. Nimm auf fürsorgliche Beschützer der heiligen Familie, die auserwählten Kinder Jesu Christi unter deiner Obhut. Liebreicher Vater, halte fern von uns jede Ansteckung durchs Irrtum und Verderbnis. Du starker Schützer, stehst von Müll aus ledig bei uns und kämpft mit der Macht der Finsternis. Wie weinst du im Namen Jesus aus der höchsten Lebensgefahr gerettet hast, so verteidige jetzt die heilige Kirche Gottes mit aller Nachstellung ihrer Feinde und gegen jede Widerwärtigkeit. Jeden aus uns nimm unter deinen ständigen Schutz, dass wir nach deinem Beispiel und mit deiner Hilfe heilig leben, fromm sterben und die ewige Seligkeit im Himmel erlangen.
1: Amen.
6: Herr, schenke uns Priester.
1: Herr, schenke uns Priester.
6: Herr, schenke uns heilige Priester.
1: Herr, schenke uns heilige Priester.
6: Herr, schenke uns viele heilige Priester.
1: Herr, schenke uns viele heilige Priester.
6: Herr, schenke uns viele heilige Ordensberufungen.
1: Herr, schenke uns viele heilige Ordensberufungen.
6: Herr, schenke uns katholische Familien.
1: Herr, schenke uns katholische Familien.
6: Heiliger Pius der Zehnte.
1: Bitte für uns.
6: Im Namen des Vaters und des Sohnes und des Heiligen Geistes. Amen.

Nachtrag zu den wichtigen Dokumenten der Bruderschaft St. Pius X. und insbesondere des Gründers der Bruderschaft St. Pius X., Erzbischof Marcel Lefebvre. Antwort des Generaloberen der Kongregation der Väter vom Heiligen Geist, seine Exzellenz Erzbischof Marcel Lefebvre, vom 20. Dezember 1966, auf eine Rundfrage des Präfekten der Kongregation des Heiligen Offiziums, Kardinal Alfredo Ottaviani. Rom am 20. Dezember 1966. Hochwürdigste Eminenz, Ihr Brief vom 24. Juli betreffend das Infragestellen gewisser Glaubenswahrheiten ist durch unser Sekretariat allen unseren höheren Oberen übermittelt worden. Wir haben nur wenige Antworten erhalten. Diejenigen, die wir aus Afrika erhielten, leugnen nicht, dass zurzeit eine große Verwirrung die Geister beherrscht. Wenn diese Glaubenswahrheiten auch nicht in Zweifel gezogen zu werden scheinen, so steht man praktisch doch vor einem Rückgang des Eifers und der Regelmäßigkeit bezüglich des Empfanges der Sakramente, besonders des Sakramentes der Buße. Man stellt eine sehr verminderte Ehrfurcht vor der Allerheiligsten Eucharistie fest, besonders bei den Priestern, und ein Abnehmen der Zahl der Priesterberufe in den Missionen französischer Sprache. Die Missionen englischer und portugiesischer Sprache werden vom neuen Geist weniger berührt, doch verbreiten die Zeitschriften und Zeitungen dort bereits die fortschrittlichsten Theorien. Der Grund für die geringe Anzahl der Antworten, die wir erhalten haben, scheint in der Schwierigkeit zu liegen, diese Irrtümer, die überall in unklarer Form auftreten, genau zu erfassen. Das Übel steckt vor allem in einer Literatur, die durch mehrdeutige und doppelsinnige Darstellungen, hinter denen man aber eine neue Religion entdeckt, in den Geistern Verwirrung stiftet. Ich halte es für meine Pflicht, Ihnen in aller Klarheit darzustellen, was sich aus meinen Gesprächen mit zahlreichen Bischöfen, Priestern und Laien aus Europa und Afrika und auch aus meiner Lektüre von Veröffentlichungen in Englisch und Französisch sprechenden Ländern ergibt. Ich würde mich gerne an die Reihenfolge der in Ihrem Brief angeführten Wahrheiten halten. Ich wage aber zu sagen, dass mir das gegenwärtige Übel viel schwerwiegender erscheint als eine Leugnung oder ein Infragestellen einer einzelnen Wahrheit unseres Glaubens. Dieses Übel zeigt sich in unseren Tagen in einer äußersten Verwirrung der Gedanken, in einem Zerfall der Einrichtungen der Kirche, der Ordensgemeinschaften, der Seminare, der katholischen Schulen, mit einem Wort alles dessen, was der ständige Halt der Kirche war. Dieses Übel ist aber nichts anderes als die logische Fortsetzung der Häresien und Irrtümer, welche die Kirche seit den letzten Jahrhunderten untergraben, besonders seit dem Liberalismus des vorigen Jahrhunderts, der sich bemüht hat, die Kirche mit den Ideen, die zur Revolution geführt haben, um jeden Preis zu versöhnen. Die Kirche ist in dem Maß erfolgreich vorangeschritten, als sie sich diesen Ideen, die der gesunden Philosophie und der Theologie zuwiderlaufen, entgegengestellt hat. Hingegen hat jeder Kompromiss mit diesen subversiven Ideen eine Anpassung der Kirche an das allgemeine Recht zur Folge gehabt und damit die Gefahr, sie zu einer Sklavin der bürgerlichen Gesellschaft zu machen. Im Übrigen haben die Päpste jedes Mal, wenn sich Gruppen von Katholiken von diesen Mythen angezogen fühlten, sie mutig zur Ordnung gerufen, aufgeklärt und, wenn es notwendig war, verurteilt. Der katholische Liberalismus ist von Pius IX. Verurteilt worden, der Modernismus von Leo XIII., der Sionismus vom heiligen Pius X., der Kommunismus von Pius XI. Und der Neomodernismus von Pius XII. Dank dieser wunderbaren Wachsamkeit festigte und entwickelte sich die Kirche.
Die Bekehrungen von Heiden und Protestanten waren sehr zahlreich. Die Häresien hatten eine vollständige Niederlage erlitten und die Staaten waren zu einer der katholischen Lehre mehr entsprechenden Gesetzgebung bereit. Dennoch gelang es Gruppen von Ordensleuten, die von diesen falschen Ideen durchdrungen waren, diese dank einer gewissen Nachsicht der Bischöfe und Duldung gewisser römischer Zentralbehörden in der katholischen Aktion und in den Seminaren zu verbreiten. Bald sollte aus diesem Kreis dieser Priester die Bischöfe gewählt werden. Diese Situation fand also das Konzil vor, als es sich durch die vorbereitenden Kommissionen rüstete, die Wahrheit angesichts solcher Irrtümer zu verkünden, um diese für lange Zeit aus der Mitte der Kirche zu verdrängen. Das wäre das Ende des Protestantismus und der Beginn einer neuen, fruchtbaren Ära für die Kirche gewesen. Aber diese Vorbereitung wurde auf abscheuliche Weise verworfen, um der ärgsten Tragödie Platz zu machen, welche die Kirche jemals erlitten hat. Wir waren Zeugen der Vermählung der Kirche mit den liberalen Ideen. Es hieße offenkundiges Leugnen und die Augen verschließen, wollte man nicht mutig zugeben, dass das Konzil jenen, die sich zu den eben aufgezählten, von den Päpsten verurteilten Irrtümern und Strömungen bekennen, die Möglichkeit gegeben hat, rechtens zu glauben, dass ihre Lehren in Zukunft anerkannt sein würden. Während das Konzil sich darauf vorbereitet hatte, eine leuchtende Wolke in der Welt von heute zu sein, was möglich gewesen wäre, wenn man die vor dem Konzil erarbeiteten Texte benutzt hätte, in denen im Hinblick auf die modernen Probleme ein feierliches, auf der gesicherten Lehre beruhendes Bekenntnis enthalten war, kann und muss man leider feststellen. Dort, wo das Konzil Neuerungen eingeführt hat, hat es fast durchwegs die Gewissheit von Wahrheiten erschüttert, die nach der Lehre des authentischen Lehramts der Kirche endgültig zum Schatz der Überlieferung gehören. Ob es sich nun um die Übertragung der Jurisdiktion der Bischöfe, die beiden Quellen der Offenbarung, die Inspiration der Heiligen Schrift, die Notwendigkeit der Gnade für die Rechtfertigung, die Notwendigkeit der katholischen Taufe, das Gnadenleben bei den Heretikern, Schismatikern und Heiden, die Ehezwecke, die Religionsfreiheit, die letzten Dinge und so weiter handelt, die überlieferte Lehre war in diesen grundlegenden Punkten klar und wurde an allen katholischen Universitäten in gleichem Sinne gelehrt. Aber von nun an gestatten zahlreiche Texte des Konzils, welche diese Wahrheiten behandeln, diese zu bezweifeln. Die Konsequenzen wurden sehr rasch gezogen und auf das Leben der Kirche angewandt. Die Zweifel an der Notwendigkeit der Kirche und der Sakramente führen zum Versiegen der Priesterberufe. Die Zweifel an der Notwendigkeit und der Natur der Bekehrung jeder Seele führen zum Versiegen der Ordensberufe, zum Ruin der übernatürlichen Spiritualität in den Noviziaten und machen die Missionen unnötig. Der Zweifel an der Rechtmäßigkeit der Autorität und an der Notwendigkeit des Gehorsams, hervorgerufen durch die übertriebene Betonung der menschlichen Würde, der Autonomie des Gewissens und der Freiheit, erschüttern jede Gemeinschaft, angefangen von der Kirche überhaupt bis zu den Ordensgemeinschaften, den Diözesen, der bürgerlichen Gesellschaft und der Familie. Die natürliche Folge dieses Stolzes sind alle Begierlichkeiten der Augen und des Fleisches. Es ist vielleicht eine der schrecklichsten Feststellungen unserer Zeit zu sehen, bis zu welchem moralischen Verfall die meisten katholischen Veröffentlichungen gelangt sind. Es wird darin ohne jede Zurückhaltung gesprochen von Sexualität, Geburtenbeschränkung durch Mittel aller Art, Legitimität der Ehescheidung, von gemischter Erziehung, Flirt und Bellen als notwendige Mittel zu einer katholischen Erziehung, vom Zölibat der Priester und so weiter. Die Zweifel an der Notwendigkeit der Gnade für die Rettung der Seelen rufen die Missachtung der nunmehr auf einen späteren Zeitpunkt verschobenen Taufe und den Verzicht auf das Bußsakrament hervor.
Dabei handelt es sich übrigens vor allem um eine geistige Einstellung der Priester und nicht der Gläubigen. Ebenso verhält es sich mit der Realpräsenz. Die Priester sind es, die so handeln, als ob sie nicht mehr an sie glaubten, indem sie das Allerheiligste verbergen, alle Bezeugungen der Ehrfurcht ihm gegenüber und alle Zeremonien zu seiner Ehre abschaffen. Die Zweifel an der Notwendigkeit der Kirche als der einzigen Quelle des Heils, der katholischen Kirche als der einzig wahren Religion, zerstören die Autorität des kirchlichen Lehramtes. Diese Zweifel stammen geradewegs aus den Erklärungen über den Ökumenismus und die Religionsfreiheit. Rom ist tatsächlich nicht mehr die einzige und notwendige Magistra Veritatis, die Lehrmeisterin der Wahrheit. Man muss also durch die Tatsachen gezwungen zu dem Schluss kommen, dass das Konzil in unbegreiflicher Weise die Verbreitung der liberalen Irrtümer gefördert hat. Der Glaube, die Moral, die kirchliche Disziplin sind in ihren Grundfesten erschüttert, wie es alle Päpste vorausgesagt haben. Die Zerstörung der Kirche schreitet mit Riesenschritten voran. Durch die unzulässig überhöhte Autorität, welche den Bischofskonferenzen zugestanden wurde, hat sich der Papst machtlos gemacht. Wie viele schmerzliche Beispiele gibt es dafür in einem einzigen Jahr? Und doch kann nur der Nachfolger Petri, nur er allein, die Kirche retten. Möge sich der Heilige Vater doch mit kraftvollen Verteidigern des Glaubens umgeben. Möge er doch solche in den wichtigen Diözesen ernennen. Möge er doch in wichtigen Dokumenten die Wahrheit verkünden, den Irrtum verfolgen, ohne Furcht davor Widerspruch zu finden, ohne Furcht vor Schismen, ohne Furcht die pastoralen Verfügungen des Konzils zu revidieren. Möge doch der Heilige Vater die Bischöfe dazu ermutigen, dass jeder für sich den Glauben und die Sitten wiederherstellt, jeder in seiner Diözese, wie es sich für jeden guten Hirten geziemt. Möge er die mutigen Bischöfe stützen, sie dazu anregen, ihre Seminare zu reformieren und dort das Studium nach dem heiligen Thomas wiederherzustellen. Möge er die Generaloberen dazu ermutigen, in den Noviziaten und Ordensniederlassungen die fundamentalen Prinzipien jeder christlichen Askese, besonders die des Gehorsams, aufrecht zu erhalten. Möge er zur Entwicklung katholischer Schulen, einer auf der gesunden Lehre beruhenden Presse und katholischer Familienverbände ermutigen. Möge er schließlich die Verbreiter von Irrtümern rügen und zum Schweigen bringen. Die Mittwochsansprachen können Enzykliken, Hirtenbriefe und Briefe an die Bischöfe nicht ersetzen. Ohne Zweifel ist es von mir sehr verwegen, mich auf diese Weise auszudrücken, aber ich verfasse diese Zeilen aus brennender Liebe, aus Liebe zur Ehre Gottes, zu unserem Herrn Jesus Christus, zur allerseligsten Jungfrau Maria, zu seiner Kirche, zum Nachfolger Petri, dem Bischof von Rom und Statthalter Jesu Christi. Möge der Heilige Geist, dem unsere Kongregation geweiht ist, dem Hirten der gesamten Kirche zu Hilfe kommen. Möge Eure Eminenz gnädigst die Versicherung meiner ehrfürchtigen Ergebenheit in unserem Herrn entgegennehmen. Marcel Lefebvre, Titularerzbischof von Synada in Phrygia, Generaloberer der Kongregation vom Heiligen Geist.

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